0: Ich will es wissen.
1: Nein, sonst können wir nicht Freunde sein.
0: Was bitte?
1: Pimpino.
0: Ist dieses meiner Gutheit Lohn? Welch eine schimpfliche Geduld begehrt man von mir? Und was hab ich verschuld?
1: Um größere Freiheit zu erlangen, erwählt ich dein verhasstes Ehebett. Oh. Ich will dich als Gefährtin zwar umfangen, doch trotzdem.